0: Battalion 55 copied. Med 55 traffic.
1: X-ray 44 cascade.
2: X-ray 44.
3: Cascading in
1: 1-9 at 5 p.m.
3: A reopened TMV WAP at Thousand Trails. RP's requesting a call.
1: X-ray 44.
3: Also a big reopened animal problem on Helmet Road.
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3: They're stuck in a ravine.
1: Right
3: in
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